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0: 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Ja, da. 25 bis 30 Grad. 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
3: 26 bis 33 Grad ist das Land, auch heute also nächst ganz viel Sonne. 14 bis 20 an der nächsten Nacht und auch an der nächsten Woche bleibt es dick warm bei 33 bis sogar 35 Grad.
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7: Belkang Wolle, ganz viel Sonne, 21 bis 33 Grad haben wir aktuell in Stadtland. 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